0: November 2, Lima Sierra, maintain VFR at or below 5,000.
1: Below 5,000, to Lima Sierra.
2: Fly heading 100, climb, maintain flight level 190, United 752.
0: Number 681 Delta Charlie clear to RNAV runway 31 approach, maintain VFR.
3: Clear to RNAV runway 31, we'll maintain VFR, 681 Delta Charlie.
4: Charlie 30, 460 Charlie Alpha 7000.
2: Alright, at 8000, Jeffrey, United 752.
0: Approach to San Jose altimeter 3001.
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